Wir wollen nicht sagen, dass der immer Fuß hat. Heißt doch, heißt. Der war auch heiß.